0: 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Alleluia.
1: Lesung aus dem Römerbrief. Das Wort ist dir nahe, es ist in deinem Mund und in deinem Herzen. Gemeint ist das Wort des Glaubens, das wir verkündigen. Denn wenn du mit deinem Mund bekennst, Jesus ist der Herr, und in deinem Herzen glaubst, Gott hat ihn von den Toten auferweckt, so wirst du gerettet werden. Wer mit dem Herzen glaubt und mit dem Mund bekennt, wird Gerechtigkeit und Heil erlangen.

0: 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Alleluia.
1: Deum Patrem, qui in morte et resurrectione filii sui clarificatus est, fidenter precemur, illumina, Domine, mentes nostras.
0: Illumina, Domine, mentes nostras.
2: Du hast die Welt hell gemacht durch deinen auferstandenen Sohn. Mach unser Leben hell durch das Licht des Glaubens.
0: Illumina, Domine, mentes nostras.
2: Du hast uns durch deinen Sohn Hoffnung auf ewiges Leben geschenkt. Gib, dass wir unter der Last des Alltags diese Hoffnung nicht verlieren.
0: Illumina, Domine, mentes nostras.
2: Du hast uns aus dem Wasser und dem Heiligen Geist wiedergeboren. Lass uns dankbar bleiben für das Geschenk der Taufe.
0: Illumina, Domine, mentes nostras.
2: Durch deinen Sohn hast du Himmel und Erde versöhnt. Mach uns zu Boten deines Friedens.
0: Illumina, Domine, mentes nostras.

Lesung aus der Apostelgeschichte. Wir brachen von Troas auf und fuhren auf dem kürzesten Weg nach Samothrake und am folgenden Tag nach Neapolis. Von dort gingen wir nach Philippi, in eine Stadt im ersten Bezirk von Mazedonien, eine Kolonie. In dieser Stadt hielten wir uns einige Tage auf. Am Sabbat gingen wir durch das Stadttor hinaus an den Fluss, wo wir eine Gebetsstätte vermuteten. Wir setzten uns und sprachen zu den Frauen, die sich eingefunden hatten. Eine Frau namens Lydia, eine Purpurhändlerin aus der Stadt Thyatria, hörte zu. Sie war eine Gottesfürchtige und der Herr öffnete ihr das Herz, sodass sie den Worten des Paulus aufmerksam lauschte. Als sie und alle, die zu ihrem Haus gehörten, getauft waren, bat sie: Wenn ihr überzeugt seid, dass ich fest an den Herrn glaube, kommt in mein Haus und bleibt da. Und sie drängte uns.